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4: 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Oktober, Freitag Nachmittag, und ich komme zu fliehen in Arlanda. Ich gehe raus von dem Aeroplan und ich schleppe meine blaue Valise zu dem Ausgang und nehme einen Autobus zum zentralen Station in Stockholm. Und es wartet auf mir dort mein Geliebter, mein Haver Peter. Wir nehmen sich herum lang. Ist das nicht mein erster Besuch in Schweden? Wir haben sich getroffen mit knappe 6 Jahren zurück, wenn er ist gewesen Tourist in Polen. Und von dem Moment an, wir sind uns begegnet, sei in Schweden, sei in Polen und rum der Welt. Und um es zu sagen, der Matzef in Polen ist ein ganzer Balagan, Ärger und Ärger. Die rechte Regierung begrenzt die Demokratie und die Frauenrechts. Also jedes Mal, als ich bin in Schweden, ist wie Vakatie. Vakatie und Antlauf von dem Chaos. Also Schweden ist doch Versorgmaluche mit allem Recht und Freiheit zu reden, was man will. Das ist doch mein ruhiger Platz. 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Das Mal, ich ziehe über mein ganzes Leben in Schweden. Wir nehmen eine Metrobahn zu der Vierstadt Bagarmossen und rein in Nayardire. Es schmeckt neu. Die weiße, nackte Wand herum. Ich gucke raus und ich kann sich vorstellen, dass ich kann aufhängen meine Bilder da, öfter einstellen ein Bücherschrank oder zwei. 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Ich will sich einschreiben in der Bevölkerung. Ich will haben meine Personennummer. Also, wir nehmen eine Nummer und wir setzen sich weg und wir warten. 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Ich habe geschickt die Menschen herum der Welt, aber es sind doch verschiedene Optionen. 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Durch gläserne Tür, wir nehmen ein Nummer und setzen sich weg und mit dem Wart. Es kommt eine Frau mit einer Maske auf den Pony und die Rede ist so, ich will öffnen ein Bankkonto. Ja, was ist dein Personennummer? Das habe ich noch nicht. Ich warte auf den. 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Also, rein in Klasse, ich setze mich in der ersten Reihe und ich guck sich herum. 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
0: Salbe mir so Kraut als Blei. Segne 7, 9 und 3. Dass die Kugel tüchtig sei. Samuel.
1: Samuel, herbei.